Bonsoir, monsieur. Merci bien, merci mille fois. Et je connais le Nursal et Dichstein 15 et tu peux fournir une très jolie réception. Oh là là, mademoiselle Rebna, des glaces champagne. Dichstein, ein glühender Souffle. Meine ganze Innerlichkeit sei enflammiert. Ich habe, wie sagen Sie, eine Schwitzerl. Aber es ist nur eine ganz bitte Schwitzerl.